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2: Mit Michael Scheder. Nächste Woche geht für viele Studierende die Uni wieder los. Die Wohnkosten für Studentenheime sind in den letzten 10 Jahren um über 60% gestiegen. Grund ist, dass 2011 die Studentenwohnheimförderung von der Regierung gestrichen worden ist, sagt die Hochschülerschaft. Die Regierung hat angekündigt, dass die Förderung zurückkommen soll. Im Schnitt geben Österreichs Studis fast 600 Euro im Monat für das Wohnen aus. Am teuersten ist es dabei in Klagenfurt. Signa-Gründer und Rekordpleitier René Benko sitzt heute in Innsbruck einmal mehr vor dem Richter. Es geht um eine Mietvorauszahlung von rund 360.000 Euro für eine Villa in Innsbruck, der zweite Teil einer Anklage, wegen der Benko zu 2 Jahren Haft verurteilt worden ist. Auch das Strafmaß könnte sich ändern. Der oberste Gerichtshof hat Anfang Juli einen Teilfreispruch im Prozess wegen betrügerischer Krita aufgehoben. Im UNO-Hauptquartier in New York wird ab heute eine Woche lang über die Krisen der Welt beraten. Im Fokus der Generaldebatte stehen der Iran, die Ukraine, aber auch die Gefahren von künstlicher Intelligenz. Mit dabei in New York sind für Österreich Bundespräsident van der Bellen, Kanzler Stocker und Außenministerin Meindl-Reisinger. Am Rande der Debatte wollen Dänemark, die USA und Grönland ein Sicherheitsabkommen unterzeichnen. Da geht es unter anderem darum, dass die USA neue Militärbasen auf der Insel aufbauen und eine ehemalige wieder in Betrieb nehmen.
3: Windig, großteils abwechselnd bewölkt und sonnig wird der heutige Dienstag. Von Vorarlberg bis Oberkärnten scheint die Sonne fast den ganzen Tag. Nur vorübergehend ziehen dichte Wolken durch, anders im Rest des Landes. An der Alpennordseite von Salzburg bis ins Mostviertel regnet es ab und zu auch ein wenig. Der Regen klingt dann aber meist ab. Im Westen und im Süden sind etwas über 20 Grad möglich.
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0: 10 Minuten nach 6, Radio Superfly hier mit einem Song des neapolitanischen Duos Nuginea, People of the Moon, der titelgebende Song ihres aktuellen Albums. Dienstag, der 22. September, Gerald Raufnitschek am Mikrofon. Ich hoffe, ihr habt einen guten Start in den Tag. Der Soundtrack dazu, der kommt natürlich von uns. Arthur the Gang gleich mit Funny Life, davor noch Stefan Mahendra mit Feels So Good.
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Wieder ein wunderbares Superfly-Album hat der Woche. Ezra Collective ist dafür verantwortlich. Here Because of Hope ist der Titel des Albums. Wir hörten hier einen Song daraus. Ezra Collective featuring Lila Ike mit Well Organized. Dienstag, der 22. September. Ihr hört Radio Superfly. Ich hoffe, ihr habt einen tollen und entspannten Start in den Tag und könnt jetzt schon vom Wochenende träumen bzw. mitsingen. Cheryl mit Alexander O'Neill, Saturday Love.

0: beschreibe die Musik dieses Duos gerne als Musik zum Einhüllen. Young Gun Silver Fox mit Last Night, Last Train. 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Alle Details dazu auf superfly.fm. Dienstag, der 22. September. Ich hoffe, ihr habt einen schönen und angenehmen Start in den Tag. Gleich mit den Warmex ist das If You Want Me und Amy Seacrest lebt ihr Leben. Living the Life.
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Mr. S-A-D-D-I-Q, Raphael Sadiq, the one, the only Love That Girl, hat er hier gesungen. Zu finden ist der Song auf seinem Album The Way I See It, auch schon wieder einige Jahre her, 2008, um genau zu sein. Alle Titel, alle Interpreten findet ihr natürlich im Trackfinder und den findet ihr auf unserer Website superfly.fm. Auch diesen hier von MT Jones, You Don't Love Me Now. Ich bin Gerald Trafenschick, schönen guten Morgen.

Ihr hört richtig, ihr hört Radio Superfly am Dienstag, dem 22. September. Einen schönen guten Morgen wünsche ich euch. Hier gibt's gleich die Neuigkeiten des Tages. Zuvor noch ein Song aus Wien, die wunderbare Zelda Weber mit Cake zu finden. Ist dieser Song auf ihrem Album Crude. 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
1: Mit Michael Scheder. Nächste Woche geht für viele Studierende die Uni wieder los. Die Wohnkosten für Studentenheime sind in den letzten 10 Jahren um über 60% gestiegen. Grund ist, dass 2011 die Studentenwohnheimförderung von der Regierung gestrichen worden ist, sagt die Hochschülerschaft. Die Regierung hat angekündigt, dass die Förderung zurückkommen soll. Im Schnitt geben Österreichs Studis fast 600 Euro im Monat für das Wohnen aus. Am teuersten ist es dabei in Klagenfurt. Signa-Gründer und Rekordplatier René Benko sitzt heute in Innsbruck einmal mehr vor dem Richter. Es geht um eine Mietvorauszahlung von rund 360.000 Euro für eine Villa in Innsbruck, der zweite Teil einer Anklage, wegen der Benko zu 2 Jahren Haft verurteilt worden ist. Auch das Strafmaß könnte sich ändern. Der oberste Gerichtshof hat Anfang Juli einen Teilfreispruch im Prozess wegen betrügerischer Krieder aufgehoben. Im UNO-Hauptquartier in New York wird ab heute eine Woche lang über die Krisen der Welt beraten. Im Fokus der Generaldebatte stehen der Iran, die Ukraine, aber auch die Gefahren von künstlicher Intelligenz. Mit dabei in New York sind für Österreich Bundespräsident van der Bellen, Kanzler Stocker und Außenministerin Meindl-Reisinger. Am Rande der Debatte wollen Dänemark, die USA und Grönland ein Sicherheitsabkommen unterzeichnen. Da geht es unter anderem darum, dass die USA neue Militärbasen auf der Insel aufbauen und eine ehemalige wieder in Betrieb nehmen.
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2: Mit Andi Marader, guten Morgen am Dienstag. A23, die Tangente Richtung Inzersdorf zwischen Hirschstetten und dem Knotenbrater. Derzeit schon 10 Minuten Zeitverlust hier und auch über die A22, die Donauuferautobahn in Richtung Tangente und den Süden verliert ihr 10 Minuten. Ich wünsche euch eine gute und eine sichere Fahrt. Fahrt vorsichtig.
3: Windig, großteils abwechselnd bewölkt und sonnig wird der heutige Dienstag. Von Vorarlberg bis Oberkärnten scheint die Sonne fast den ganzen Tag. Nur vorübergehend ziehen dichte Wolken durch, anders im Rest des Landes. An der Alpennordseite von Salzburg bis ins Mostviertel regnet es ab und zu auch ein wenig. Der Regen klingt dann aber meist ab. Im Westen und im Süden sind etwas über 20 Grad möglich.
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7: Um 7:03 einen schönen guten Morgen auf und mit Radio Superfly. Ich hoffe, euch geht's gut. Dienstag, der 22. September. Ich wünsche euch einen tollen Start in den Tag hier mit einer Künstlerin, die wir sehr verehren. Sie hat sich vor kurzem mit ihrem 5. Studioalbum zurückgemeldet. Clio Sol hat sich eine kurze Auszeit genommen und am Albumcover ist auch der wunderschöne Grund zu sehen, warum sie sich diese Auszeit genommen hat. Das ist ein Song aus ihrem Album Gentle Woman, das ist Clio Sol mit Sentimental Love.

Ein tolles Duo hier, Estels, das sind Theo und Camille, die erstmal mit ihren spontanen Jam-Sessions auf YouTube bekannt wurden gleich mal millionenfach geklickt und danach ging es auch Schlag auf Schlag. Zuerst eine EP, dann ein Album und weitere Millionen Streams. Musikalisch irgendwo zwischen Electro-Funk, R&B und Pop anzusiedeln, würde ich sagen. Ihr Debütalbum The Meeting, das gab es letztes Jahr dann auch als Deluxe-Version. Wir hörten einen Song aus diesem Album, die Estels mit Real Thanks. Dienstag, 22. September. Mein Name ist Gerald Grafenscheck. Ich hoffe, ihr habt einen tollen Start in den Tag. Es geht gleich um Liebe von Ibibio Sound Machine. Love, der simple Titel, aber doch sehr wirkungsvoll.

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wieder Neuseeland hier. L.A.B., Yes I Do, von ihrem Album L.A.B. 4. Mittlerweile sind sie ja bei Nummer 7 angekommen. Die Band ist bei der Namensgebung ihrer Alben nicht wirklich einfallsreich, nummerieren einfach durch. Aber auf der anderen Seite ist das vielleicht sogar wieder eine gute und kreative Idee. Oft sind Albumtitel auch wenig sinnvoll, muss man sagen. Also durchnummerieren, eine gute Idee. Am Ende. Radio Superfly am Dienstag. Schönen guten Morgen wünsche ich euch. Heute ist der 22. September. Musik hier von Change, Angel in My Pocket.

Es gibt Bands, die mit jedem Album alles neu machen wollen, und es gibt Jungle. Das britische Trio, bestehend aus Josh Lloyd Watson, Tom McFarlane und Lydia Kitto, verfolgt seit Jahren einen anderen Weg. Es verfeinert seinen unverwechselbaren Mix aus Disco, Soul und elektronischem Pop. Mit dem Album Sunshine, dem 5. Studioalbum, gelingt das für uns überzeugender denn je. War natürlich auch Superfly Album der Woche. Wir hörten einen Song daraus, Jungle mit Where Are You Now? Das kann ich euch sagen, hier im Superfly Studio auf der Wiener Maria-Hilfer Straße, mit Musik von Amber Mark, Sweet Serotonin und zuvor noch Eddie 9V mit Alo.

bin ein großer Fan dieses Songs und auch der Künstlerin Amber Mark mit Sweet Serotonin. Hier ein großartiger Text auch. Das Wort Serotonin bzw. der Begriff verbindet wissenschaftlich körperliches Empfinden mit dem Alltagserlebnis von Verliebtheit. Und dieses Alltagserlebnis kennen wohl die meisten von uns. Dienstag, der 22. September, ihr hört Radio Superfly. Einen schönen guten Morgen wünsche ich euch hier mit der wunderbaren Georgia Smith. Ein bisschen Afro-Vibes. Georgia Smith hier gemeinsam mit einem der Stars der aktuellen nigerianischen Musikszene. Der Song heißt Alive.

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der Kaffee schon? Wenn ja, perfekt. Falls nicht, helfen wir mit den richtigen Grooves ein bisschen nach. Einen schönen guten Morgen auf und mit Radio Superfly.

Sie hat Swing und Jazz in die Jugendzimmer gebracht. LeVay hier mit Mad Woman. Der Song ist auf der Deluxe-Version ihres gefeierten Albums A Matter of Time zu finden, mit dem sie ja auf Tour war. Und sie war auch in Wien, war definitiv eines der Konzert-Highlights des heurigen Jahres, das Superfly-Konzert von LeVay in der Stadthalle. Aber es gibt so viele weitere Highlights, muss man sagen. Ein Blick in unsere Superfly Selected Veranstaltungstipps hilft, den Überblick zu bewahren und Karten gelegentlich schon vorab sichern oder dann Morningshow hören. Bei uns gibt es ja immer wieder Restkarten von ausverkauften Konzerten zu gewinnen. 7.52 Uhr ist es, 8 Minuten vor 8, Radio Superfly am Dienstag, den 22. September. Das sind To Another mit Wonderland und danach gibt es die wunderbare Sienna Spiro mit einem Song aus dem Film The Devil Wears Prada Teil 2, Material Lover.

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Die Londonerin Sienna Spiro mit Material Lover. Und keine Sorge, hier geht's nicht einfach nur um Kreditkarten, Shopping und die große Liebe zu schönen Dingen. Sienna Spiro sagt nämlich ziemlich selbstbewusst, ja, ich mag das Materielle, aber ich will trotzdem echte Verbindungen und echte Dinge. Und genau das passt ziemlich perfekt zu The Devil Wears Prada, Teil 2, für dessen Soundtrack der Song geschrieben wurde. Also, ein bisschen Glamour darf sein, solange das Herz noch mitmacht. Das ist Radio Superfly, Dienstag, 22. September, kurz vor 8 ist es. Hier gibt's gleich die Neuigkeiten des Tages. Zuvor noch die wunderbare Michelle mit Akira.

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1: Mit Michael Scheder. Über Kriege und Krisen in der Welt beraten ab heute Staats- und Regierungschefs in New York, wenn für eine Woche die 81. UNO-Generaldebatte läuft. Die Politiker wird aber auch das Thema künstliche Intelligenz beschäftigen. 20 Staaten, darunter auch Österreich, fordern, dass Unternehmer die KI besser überwachen und testen müssen. Davon wollen Länder wie die USA und China aber nichts wissen. Am Rande der Generaldebatte soll heute auch der Sicherheitsdeal zwischen den USA, Dänemark und Grönland unterschrieben werden. Die USA planen zwei neue Militärstützpunkte auf der Arktisinsel, sagen Insider. Signa-Gründer und Rekordpleitier René Benko muss sich heute erneut in Innsbruck vor Gericht verantworten. Der oberste Gerichtshof hat Anfang Juli einen Teilfreispruch im Prozess wegen betrügerischer Krieder aufgehoben. Es geht um eine Mietvorauszahlung von rund 360.000 Euro für eine Villa in Innsbruck. Der zweite Teil einer Anklage, wegen der Benko zu 2 Jahren Haft verurteilt wurde. Auch das Strafmaß könnte sich jetzt wieder ändern. Der Wiener Politikberater Karl Jurka rechnet damit, dass Deutschland bis spätestens Weihnachten einen neuen Bundeskanzler bekommt. Er sagt, Friedrich Merz habe mehrere schwere Fehler gemacht. Nach dem Wahldebakel in Mecklenburg-Vorpommern und Berlin am Wochenende könnte die CDU nicht weitermachen wie bisher, sagt Jurka.
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2: Mit Andi Marader. Guten Morgen am Dienstag. Wir starten auf der A22, die Donauuferautobahn, vor der Nordbrücke in Richtung Tangente. Da ist ein Unfall passiert. Es gibt schon Stau zurück. Höhe Klosterneuburg 20 Minuten plus derzeit die A22 im Stop-and-Go-Verkehr. A22 dann noch vor dem Knoten am Nord über die Nordbrücke in Richtung Zentrum. Ihr braucht hier 10 Minuten länger. Und A22 durch den Kaisermühlentunnel Richtung Tangente und den Süden hier etwas aufgelockert. Und die Breitenfurter Straße stadteinwärts bei der Villagasse braucht hier 20 Minuten länger. A23, die Tangente Richtung Inzersdorf zwischen Hirschstetten und dem Knoten Prater braucht hier 20 Minuten länger an diesem Dienstagmorgen. Ich wünsche euch eine gute und eine sichere Fahrt. Fahrt vorsichtig.
3: Der Wind bläst heute die Wolken über den Himmel. Dementsprechend ist es abwechselnd sonnig und bewölkt. Von Vorarlberg bis Kärnten scheint fast den ganzen Tag die Sonne. Nur gelegentlich tauchen ein paar Wolken am Himmel auf. Überall sonst gibt's noch viele Wolken. Hier und da auch ein paar Regentropfen, speziell von Salzburg bis ins Mostviertel. Am Thermometer gehen sich heute zwischen 11 und 19 Grad aus.
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7: Um 4 Minuten nach 8 einen schönen guten Morgen.

Dienstag, der 22. September. Mein Name ist Gerald Travencheck. Ich hoffe, ihr habt einen tollen, einen guten, vor allem aber entspannten Start in den Tag. Ich schaue gerade wieder, was es heute für Aktionstage gibt. Und was fällt mir auf? 22. September ist der World Car Free Day für alle, die jetzt gerade im Auto sitzen, vielleicht auch im Stau stehen. Heute wäre die Chance gewesen, aber jeder muss natürlich so von A nach B kommen, wie er das möchte. Und mit diesem Song geht das vielleicht etwas unterhaltsamer. Chaka Khan mit Bring the Party, ein Song ihres brandneuen Albums Shaxzilla. Und auch der Gast bei diesem Song kann sich hören lassen, Lenny Kravitz.

BJ and the Chicago Kid mit einer Frage: Who cares? Who cares kommt gleich nach der So What Liste. Vor der So What Liste steht ja die To-Do Liste. Mein Aufruf an alle da draußen, die glauben, es muss immer alles erledigt werden und alles ist wichtig. Zuerst einmal herausfinden, was ist wirklich wichtig. 8:12 ist es, kurz vor 8:45. Ihr hört Radio Superfly am Dienstag, dem 22. September. Gleich Musik aus Leeds. Von dort kommt das Trio God's Street Park. Üblicherweise arbeiten die drei ja als Instrumental Band, sind allesamt begnadete Studiomusiker. Für ihr aktuelles, für ihr neues Album Somewhere Between hat die Band sich aber eine Reihe prominenter Gastsängerinnen und Sänger ins Studio geholt, darunter Celeste, Matt Maltese, Rosie Law, Sophia and the Antoinettes, Anaïs oder Olive Jones oder wie in diesem Fall die wunderbare Pip Millett. Etwas zerbrechlich der Song, aber das passt ganz gut, finde ich. God Street Park featuring Pip Millett mit Flowers gibt's gleich.

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Wie meint ihr das? Wünscht ihr mir einen guten Morgen oder meint ihr, dass es ein schöner Morgen ist, egal was ich wünsche? Oder ihr wolltet sagen, dass ihr an diesem Morgen alles schön und gut findet?

Unser Chef im Geiste hier auf Radio Superfly, Mr. Curtis Mayfield mit Move On Up vom Album Curtis aus dem Jahr 1970. Einer dieser unzerstörbaren Klassiker, die auch nach dem tausendsten Mal wirken und einen mitreißen können. I love it. Apropos mitreißen. Und das im Sinne eines Afterwork-Events gibt es übermorgen wieder, am Donnerstag, dem 24. September nämlich. Da heißt es wieder Solid Soul Afterwork, der Wanderclub für Soul-Liebhaber und alle, die es werden wollen. Diesmal im Maria Trink, der Rooftop-Bar im Jazz in the City Hotel im 6. Bezirk. An den Plattenspielern, wo natürlich ausschließlich Vinyl läuft, stehen DJ Linerti und DJ Bonani, Uhrzeit 18 bis 22 Uhr. Am kommenden Donnerstag Solid Soul Afterwork im Maria Trink im Jazz in the City Hotel. Alle Details dazu findet ihr natürlich auf unserer Website superfly.fm. Wir sehen uns am Donnerstag. Hier gibt's Latin.

Soul aus Paris, für mich eine der besten Live-Bands, die ich sehen durfte. Viermal ist das mittlerweile gewesen. Setenta mit Confused.

Eilif Batmann, geboren 1995 in Melle in Niedersachsen, wurde 2014 durch ihre Teilnahme bei Deutschland sucht den Superstar bekannt, kam dort auch in die Finalrunden, aber schon damals hat man gemerkt, dass ihre markante, soulige Stimme irgendwie zu schade ist, um irgendwelche Popnummern nachzutrellern. Wir hörten Eilif Batmann mit Hold Me Like, einer Song, der auf einer tollen Compilation zu finden ist, Soulport Universe Volume 1. Eilif Batmann war die erste offizielle Künstlerin auf dem Label Soulport Records, ein sehr ambitioniertes Plattenlabel von Marcel Bach aus Sulzbach, der sich vor allem im Studio auf analoge Aufnahmetechniken spezialisiert hat. Und die meisten der Platten kommen auch als 45-Singles heraus. Hold Me Like, Eilif Batmann auf Radio Superfly. Kurz nach 8:30. Ihr hört Radio Superfly am Dienstag, dem 22. September. Einen schönen guten Morgen mit Bad, Bad, Not Good, Take What's Given. Und danach gibt's die wunderbare Olympia Vitalis mit Days. Ich bin Gerald Hafenschick, guten Morgen.

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Einer der wegweisendsten Soul-Pianisten überhaupt, Billy Preston, der war in den 60ern so etwas wie der King der Hammond-Orgel, später dann auch am klassischen Klavier, hier mit einem seiner großen Hits Nothing from Nothing. Ein scheinbar einfacher Gedanke. Aus dem Nichts kann nichts entstehen. Aber es sind fast schon wieder philosophische Ansätze, weil was ist nichts überhaupt? Der Titel spielt aber auch mit einer bekannten Redewendung und wird im Song zu einer doch selbstbewussten Aussage über Beziehungen und gegenseitige Wertschätzung. Besonders auffällig bei diesem Song ist der Spielstil von Preston am Klavier, fast schon saloonartig, auf jeden Fall sehr rhythmisch. 1974 das Jahr, zu finden ist der Song auf Billy Prestons Album The Kids and Me. Kurz nach 8:45 ist es, Radio Superfly am Dienstag, dem 22. September. Schönen guten Morgen wünsche ich euch. Hiermit Bow As Well Over When The Night Is Gone.

Hamburger Indie-Pop-Band Guacayo mit ihrem Song Imik Simik. Indigo Sky heißt ihr Debütalbum aus dem Jahr 2024, auf dem der eben gehörte Song zu finden ist. Alle Titel, alle Interpreten findet ihr natürlich im Trackfinder und den findet ihr auf unserer Website superfly.fm. 7 Minuten vor 9 ist es hier, gibt es gleich die Neuigkeiten des Tages. Zuvor noch 2 Songs, zum einen Bo Kirkland and Ruth Davis. You're gonna get next to me. Es geht um Liebe und beim nächsten Song geht's um das Nachtfieber. Großartige Coverversion des Bee Gees Klassikers kommt aus Frankreich, Grand Magneto. Ich bin Gerald Traufenschick, schönen guten Morgen.

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3: Mit Michael Scheder. Über Kriege und Krisen in der Welt beraten ab heute Staats- und Regierungschefs in New York, wenn für eine Woche die 81. UNO-Generaldebatte läuft. Die Politiker wird aber auch das Thema künstliche Intelligenz beschäftigen. 20 Staaten, darunter auch Österreich, fordern, dass Unternehmer die KI besser überwachen und testen müssen. Davon wollen Länder wie die USA und China aber nichts wissen. Am Rande der Generaldebatte soll heute auch der Sicherheitsdeal zwischen den USA, Dänemark und Grönland unterschrieben werden. Die USA planen zwei neue Militärstützpunkte auf der Arktisinsel, sagen Insider. Signa-Gründer und Rekordplatier René Benko muss sich heute erneut in Innsbruck vor Gericht verantworten. Der oberste Gerichtshof hat Anfang Juli einen Teilfreispruch im Prozess wegen betrügerischer Krieder aufgehoben. Es geht um eine Mietvorauszahlung von rund 360.000 Euro für eine Villa in Innsbruck, der zweite Teil einer Anklage, wegen der Benko zu 2 Jahren Haft verurteilt wurde. Auch das Strafmaß könnte sich jetzt wieder ändern. Der Wiener Politikberater Karl Jurka rechnet damit, dass Deutschland bis spätestens Weihnachten einen neuen Bundeskanzler bekommt. Er sagt, Friedrich Merz habe mehrere schwere Fehler gemacht. Nach dem Wahldebakel in Mecklenburg-Vorpommern und Berlin am Wochenende könnte die CDU nicht weitermachen wie bisher, sagt Jurka.
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4: Mit Andi Marder, einen schönen Dienstagmorgen wünsche ich. A23 die Tangente Richtung Hirschstetten zwischen dem Verteilerkreis und dem Knotenbad, aber auch die 10 Minuten länger. 10 Minuten länger auch in der Gegenrichtung Richtung Inzersdorf zwischen Hirschstetten und dem Knotenbad. A22 durch den Kaisermühlentunnel in Richtung Tangente und den Süden, da läuft's ganz gut. 10 Minuten sind's, die ihr aber trotzdem hier verliert. Und über die Prinz-Eugen-Straße und die Favoritenstraße stadteinwärts ebenso. Je 10 Minuten plus. Schüttelstraße vor der Franzensbrückenstraße, hier ist es richtig zäh, vor allem wenn ihr in Richtung Baderstern abbiegen möchtet. 20 bis 30 Minuten ist euer Zeitverlust hier groß. Ich wünsche eine gute und eine sichere Fahrt. Fahrt vorsichtig.
5: Der Wind bläst heute die Wolken über den Himmel. Dementsprechend ist es abwechselnd sonnig und bewölkt. Von Vorarlberg bis Kärnten scheint fast den ganzen Tag die Sonne. Nur gelegentlich tauchen ein paar Wolken am Himmel auf. Überall sonst gibt es noch viele Wolken. Hier und da auch ein paar Regentropfen, speziell von Salzburg bis ins Mostviertel. Am Thermometer gehen sich heute zwischen 11 und 19 Grad aus.
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8: 3 Minuten nach 9. Schönen guten Morgen mit Seku und Catching Buddies.

Band Thief mit Hold On, Hold On. Einer der Lieblingssongs meiner Tochter, als sie damals im Kindergarten war, auch noch in der Volksschule. Und ich frage mich, woher hat sie nur den guten Musikgeschmack gehabt? Die eben gehörte Band oder das Projekt Thief, das war ein Side-Project von Singer-Songwriter Sascha Gottschalk und zwei Mitgliedern des Kollektivs Cesanova, nämlich Stefan Leisering und Axel Reinemer. Mit dem Projekt Thief wollten sie vor mittlerweile fast 20 Jahren ihren Folk- und Beat-Einfluss hörbar machen. Ja, leider gab es nur wenige Singles, habe ich aber sehr gerne gehabt. Ein Album gab es auch, Sunchild, herausgekommen auf dem Cesanova-Label Sonar Collective. 9 Uhr und 10 Minuten ist es. Ich hoffe, ihr habt einen tollen Start in den Tag. Dienstag, der 22. September, Radio Superfly gleich mit The James Hunter 6, Whatever It Takes. Und ich freue mich gleich über einen Studiogast. Es geht um den wunderbaren Charity-Kinderflohmarkt von Vienergy, dem Verein zur Förderung der Wiener Jugend und ihrer Kultur, am kommenden Sonntag,

0: Wir plaudern gleich ein bisschen darüber.
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0: Einer der großen Superstars der jamaikanischen Musikszene, Marcia Griffith, mit einem Song ihres Albums Play Me Sweet and Nice. Wir hörten Children at Play. Und Children at Play ist eine, wie ich finde, gute Überleitung zu meinem jetzigen Studiogast. Nach dem großen Erfolg im vergangenen Jahr mit mehr als 1000 Besucherinnen und Besuchern und rund 4500 Euro an gesammelten Spenden geht der Charity-Kinderflohmarkt von Vienergy, dem Verein zur Förderung der Wiener Jugend und ihrer Kultur, am kommenden Sonntag in die nächste Runde. Da darf dann wieder gestöbert, gefeiert und vor allem für den guten Zweck gesammelt werden. Und bei mir ist jetzt der Organisator Markus Klutz. Schön, dass du da bist, Markus.
1: Einen wunderschönen guten Morgen. Danke für die Einladung.
0: Markus, vielleicht möchtest du uns kurz, bevor wir über den Flohmarkt sprechen, den Verein Vienergy vorstellen. Für alle, die den nicht kennen, wofür steht ihr und was ist eure Aufgabe?
1: Ja, sehr gerne. Uns gibt es seit 1998. Wir veranstalten für und mit Jugendlichen ursprünglich verschiedene Events im Jahr. Mittlerweile ist das Ganze, weil wir auch älter geworden sind, Events für alle Altersschichten dabei. Wir machen Führungen, sei es jetzt im Parlament, beim Musicaltheater, machen Fun-Events wie Lasertag-Events oder sonstiges oder eben auch so Charity-Geschichten wie den Flohmarkt jetzt am Wochenende.
0: Weil ich kann mir nämlich vorstellen, ein Flohmarkt ist grundsätzlich sehr beliebt bei Kindern, weil man da so ein bisschen ja schon eine Rolle schlüpfen kann, in der man normalerweise nur seine Eltern sieht. So, man verkauft etwas, man handelt mit etwas.
1: Genau, also und es hat auch einen Vorteil, dass die, wie wir mitbekommen haben, die Kinder verkaufen etwas, gehen zum nächsten Tisch und kaufen sich das nächste Spielzeug. Also es ist ein ständiger Kreislauf.
0: Ein Kreislaufwirtschaft.
1: Genau.
0: Welche Rolle spielen deiner Meinung nach Kultur und Veranstaltung für junge Menschen in Wien? Wir sprechen hier von Kindern und Jugendlichen.
1: Schon eine sehr große, weil wir versuchen, das Ganze auch relativ niederschwellig zu machen. Also wir wollen keine großartigen Eintrittspreise oder irgendwelche großartigen Hürden zu geben, sondern wirklich für jeden irgendwie leistbar. Ab und zu gibt es einen kleinen Umkostenbeitrag und das ist einfach schon wichtig. Ich sage, gut, ich kann da Kinder und Jugendliche für diverse Themen begeistern, sei es jetzt politischer Natur, kultureller Natur, im Fun-Bereich oder auch im Bildungssektor.
0: Wie ist die Idee im Speziellen für diesen Charity-Kinderflohmarkt ursprünglich entstanden? Hast du selber vielleicht gesehen, okay, da gibt es überall so ein paar kleine Flohmärkte und du möchtest das jetzt einfach ein bisschen institutionalisieren?
1: Es ist so, ein Mitglied von unserem Verein, der ist selber auch bei einem Charity-Kinderflohmarkt-Verein dabei.
0: Okay.
1: Und der hat gesagt vor 4 Jahren, ja, probieren wir es einmal auch, dass wir wieder sowas machen. Und nachdem wir sowas noch nicht gemacht haben, haben gesagt, probieren wir es, haben klein angefangen und mittlerweile wird das von Jahr zu Jahr wesentlich größer.
0: Größer, ja, was natürlich auch nicht verkehrt ist. Wie genau funktioniert jetzt dort diese Spendenaktion, weil wir gerade gesprochen haben über Spenden?

0: Passiert das über die Standgebühren und die Tombola?
1: Genau, also die Standgebühr wird 1:1 gespendet, das an die Organisation Licht für Kinder. Die unterstützen kranke Kinder für Therapien. In dem Fall unterstützen wir heuer den Emil, ein 5-jähriges Kind, was mit Down-Syndrom auf die Welt gekommen ist. Und der braucht eine spezielle Therapie, um da sich hoffentlich ein bisschen zu verbessern, sage ich jetzt einmal. Und dafür sammeln wir Gelder. Einerseits die Standgebühr und dann haben wir eine Spendentombola. Und da geht dann auch der Erlös 1:1. An den Emil.
0: Über das plaudern wir gleich. Das Herbstfest heuer, letztes Jahr war es ja ein Sommerfest noch, heuer ist es aufgrund des Datums ein Herbstfest und der Kinderflohmarkt am kommenden Sonntag vom Verein Vienergy. Wir plaudern gleich weiter nach diesem Song.

0: Der Charity-Kinder-Flohmarkt von Vienergy, dem Verein zur Förderung der Wiener Jugend und ihrer Kultur, am kommenden Sonntag im Europahaus in der Linzer Straße 429. Eine sehr schöne Location. Bei mir ist der Veranstalter Markus Klutz. Markus, ein riesiger Garten. Also es lohnt sich schon allein die Location anzuschauen, weil es einfach schön dort ist. Und der Charity-Flohmarkt ist einfach nur ein zusätzlicher On-Top-Grund, um hinzufahren.
1: So ist es. Das Gelände ist wirklich traumhaft 6 Hektar groß. Man kann auch super relaxen und entspannen dort. Und ja.
0: Was auch vielleicht schon für die nächste Ausgabe ein Aufruf ist, es sind die Flohmarktplätze natürlich alle schon vergeben. Das heißt, fürs nächste Mal einfach früher anmelden. Und es gibt auch ein Programm. Es gibt Gäste. Wen darfst du da ankündigen?
1: Wir haben da wirklich tolle Gäste, die sich auch in den Dienst der guten Sache stellen und mit kurzen Auftritten uns begnügen werden. Einerseits sind das Christoph und Lollo, Markus Schuh, OK Fein und die Lightsaber Battle Show wird uns in die galaktischen Sphären entführen.
0: Markus, was möchtest du den Menschen mitgeben, die überlegen, ob sie heuer zu einem Charity-Kinderflohmarkt kommen wollen und sollen?
1: Also ich sage, wenn man einen schönen Ausflug machen will mit der Familie vielleicht, weil es ist für groß und klein was geboten. Man kann stöbern, man kann sich natürlich in den Dienst der guten Sache stellen, indem man auch spendet oder die Lose kauft und eventuell einen der tollen Preise gewinnt. Kann man da einfach einen sehr coolen Nachmittag haben. Wie gesagt, letztes Jahr knapp über 1000 Leute am Gelände und ich habe

0: viele glückliche Gesichter gesehen und hoffe ich für heuer auch wieder.
1: Und ich möchte hier stellvertretend für viele da draußen auch einen Dank aussprechen. Das Ehrenamt, das ist nicht selbstverständlich, aber ohne ehrenamtliche Personen, die sich in den Dienst der guten Sache stellen, würde es tatsächlich vieles überhaupt nicht geben in diesem Land. Also in dem Fall nochmal vielen, vielen Dank. Nochmal vielleicht, Markus, zu den Fakten. Am kommenden Sonntag, wann geht's los?
0: Um 13 Uhr geht's los. Mhm. Geht das Ganze bis 18 Uhr. Ja, es gibt knapp an die 125 Verkaufsstände.
1: Wow.
0: Wird wahrscheinlich alles dabei sein, was man sich für Kinder vorstellen kann. Ja. Es gibt Speis und Trank, das Rahmenprogramm und die großen Spendentombola. Ja, alles für den guten Zweck.
1: Also ein großes Sackerl mitnehmen schadet nicht. Es gibt einiges abzustauben dort. Wir freuen uns drauf, wie gesagt, am kommenden Sonntag. Das Herbstfest und der Kinderflohmarkt vom Verein Vienergy. Bei mir war Markus Klutz. Wir sehen uns am Sonntag.
0: Ich hoffe, freue mich drauf.

Brian Owens and the Deacons of Soul, Prayers for My Children. Nochmal der Hinweis, am kommenden Sonntag der Charity-Kinderflohmarkt vom Verein Vienergy im Europahaus im 14. Bezirk. Mehr Infos nicht nur zum Herbstfest und dem Kinderflohmarkt, sondern ganz generell zum Verein gibt es natürlich auf deren Website www.vienergy.at. 9:30 ist es, das ist Radio Superfly am Dienstag, den 22. September. Schönen guten Morgen.

Einer neuen Single, Juicy, Musik aus Japan. Taiyan Records ist hier die Plattenfirma dahinter. Dort hat Yuma Abe 2021 auch seine Solokarriere begonnen und am neuen Album wird gebastelt. Am 9.36 Uhr ist es mittlerweile, Dienstag, der 22. September. Ihr hört richtig, ihr hört Radio Superfly. Hier mit der wunderbaren Caitlin, da habe ich etwas Rumoren hören, gerüchteweise, dass sie 2027 nach Wien kommt. Ich würde mich freuen, das ist ein Song ihres famosen Albums Loaded Gun. Caitlin mit Mr. Brown.

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Winston Surfshirt. All I'm Saying vom vorletzten Album Panna Cotta. Davor gab es ja schon die Alben Sponge Cake und Apple Crumble. Und ich dachte mir eigentlich, dass Winston Surfshirt so weitermachen und ihre Liebe für Kuchen und Desserts bei ihren Albumtiteln fortführen. Aber nein, das letzte Album aus dem Jahr 2025 heißt Winston. Bin ein bisschen enttäuscht, muss ich sagen. Aber bei der Musik natürlich nicht. Musik aus Australien. Beim eben gehörten Song übrigens eine bekannte Gastsängerin aus Neuseeland, Kimbra, die vor mittlerweile 15 Jahren gemeinsam mit Musiker Gautier den Mega-Hit Somebody That I Used To Know aufgenommen hat. Wer sich noch erinnern kann, war ein weltweiter Nummer 1-Hit. Und Kimbra äußerst umtriebig. Ja, gerne auch in befreundeten Studios am Einsingen. 9.47 Uhr, kurz nach 9:45 ist es, Radio Superfly am Dienstag, den 22. September. Ich hoffe, ihr habt einen guten Start in den Tag gehabt. Die Musik, der Soundtrack dazu, kommt natürlich von uns. Hier zum Beispiel Elmin mit Jordan Ward und Damage Control.

Marvin Gaye, the one, the only, keep getting it on vom Album Let's Get It On aus dem Jahr 1973. Ja, der Soundtrack für zärtliche Stunden oder anders gesagt Sex. Der titelgebende Track Let's Get It On vom Album wird ja in Filmen und Serien ganz gerne gespielt, wenn ein Paar sich näher kommt. Und das zu Recht, passt einfach auch perfekt. Das ist Radio Superflam, Dienstag, dem 22. September. Gleich die Neuigkeiten des Tages, zwei Songs davor noch. Twan mit Memories und hier Nuevos Rios mit Zumba Ali. Ich bin Gerald Travnicek, habt einen tollen Tag auf und mit Radio Superflam.

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1: Mit Michael Scheder. Heute beginnen in der chinesischen Großstadt Shanghai die World Skills. Das sind die Berufsweltmeister.

0: Wissenschaften, bei denen junge Fachkräfte zeigen, was sie in über 60 Berufen können. 60 Nationen und fast 1500 Teilnehmerinnen und Teilnehmer sind dabei, darunter 48 Österreicherinnen und Österreicher, Europas größte Mannschaft. Die Bewerbe gehen morgen los und gehen bis Samstag. Der Medienstreit in den USA zwischen Präsident Donald Trump und verschiedenen Sendern schaukelt sich weiter hoch. Das Weiße Haus überträgt jetzt einen eigenen Stream mit dem Namen Trump TV. Der Stream zeigt täglich rund um die Uhr die besten Momente aus der Vergangenheit und den neuesten Nachrichten der Regierung. Davor hat Trump einigen US-Medien Hausverbot erteilt. Als Reaktion haben große US-Sender Berichte über den Präsidenten eingeschränkt. Werbung für ungesunde Getränke, Alkohol, Glücksspiel und Kryptowährungen. Das haben die Zuschauer am häufigsten in den Live-Bildern der Fußball-WM heuer gesehen. Das zeigt eine Analyse der Universität Bristol. Fast 70% dieser Werbung hat es für ungesunde Lebensmittel und Getränke gegeben. Ausweichen war kaum möglich, weil die Firmenlogos unter anderem auf den Bannern während der Spiele gelaufen sind, sagen die Forscher.
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2: Mit Andi Marada. Es liegen uns derzeit keine Meldungen über Verkehrsstörungen vor. Wir wünschen euch eine gute und vor allem sichere Fahrt. Fahrt vorsichtig.
3: Die kommenden Stunden gibt es viel Sonne, aber auch einen Mix aus Sonne und Wolken. Von Vorarlberg bis Kärnten scheint fast den ganzen Tag die Sonne. Dichtere Wolken gibt es hier nur ab und zu. Mehr Wolken bläst der Wind von Salzburg bis ins Mostviertel. Hier wird es auch teils nass werden, besonders nördlich der Alpen. Im Laufe des Tages hört es aber auf zu regnen. Am Thermometer stehen bis zum Nachmittag 11 bis 19 Grad.
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Optimismus, Energie und Überzeugung. Yes, we can. Das war nicht nur ein Songtitel, sondern eine Botschaft der Pointer Sisters. In den 1970ern, mitten in gesellschaftlichen Umbrüchen wie dem Ende des Vietnamkriegs, sangen sie von Zusammenhalt, sozialer Hoffnung und Lebensfreude. Mit einer Leichtigkeit, die trotzdem Haltung hatte. Aufgewachsen in Oakland, Kalifornien, in einer streng religiösen Familie, lernten die vier Schwestern Bonnie, June, Anita und Ruth Pointer früh, was Harmonie bedeutet. Musikalisch und familiär. Ihr Vater war Pastor. Musik gehörte zum Alltag. Und diese Gospelwurzeln blieben hörbar. Egal, ob sie später Funk, Jazz, Country oder Disco sangen.

Mit Songs wie Fairy Tale, für den sie 1975 den Grammy gewannen, überschritten sie Grenzen. Sie waren die erste schwarze Frauenband, die im legendären Grand Ole Opry in Nashville, Tennessee auftraten. Der Erfolg wuchs, aber auch der Druck. 1977 erschien Having a Party, das letzte Album, auf dem alle vier Schwestern gemeinsam zu hören waren. Der Titeltrack war ein jazz-funkiger Abschied einer besonderen Ära, bevor Bonnie die Gruppe verließ, um bei Motown Records eine Solokarriere zu starten.

Doch auch ohne sie ging die Geschichte weiter. Als Anita, Ruth und June Anfang der 80er mit dem Album Breakout zurückkamen, explodierte die Energie. Automatic, Jump, I'm So Excited. Hymnen für eine ganze Generation. Zwei Grammys, weltweite Tourneen und das Gefühl, dass diese drei Stimmen alles konnten.

0: Doch hinter dem Ganzen stand immer die Familie. June kämpfte lange mit gesundheitlichen Problemen. Später stieg ihre Tochter Isa ein. Musikalität blieb anscheinend in ihren Genen. Ruth Poynter tritt bis heute mit Tochter und Enkelin auf. Drei Generationen, eine Energie.
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0: Die Poynter Sisters erinnern uns an eine Zeit, in der Musik Mut gemacht hat. Ihre Songs feiern Vielfalt, Lebenslust und Zusammenhalt. Werte, die aktueller sind denn je. Und so klingt ihr Vermächtnis bis heute. Kraftvoll, bunt und voller Liebe. Das war Zacharias Schier und ihr hört Radio Superfly.
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1: Mit Michael Scheder. Heute beginnen in der chinesischen Großstadt Shanghai die World Skills. Das sind die Berufsweltmeisterschaften, bei denen junge Fachkräfte zeigen, was sie in über 60 Berufen können. 60 Nationen und fast 1500 Teilnehmerinnen und Teilnehmer sind dabei. Darunter 48 Österreicherinnen und Österreicher, Europas größte Mannschaft. Die Bewerbe gehen morgen los und gehen bis Samstag. Der Medienstreit in den USA zwischen Präsident Donald Trump und verschiedenen Sendern schaukelt sich weiter hoch. Das Weiße Haus überträgt jetzt einen eigenen Stream mit

0: dem Namen Trump TV. Der Stream zeigt täglich rund um die Uhr die besten Momente aus der Vergangenheit und den neuesten Nachrichten der Regierung. Davor hat Trump einigen US-Medien Hausverbot erteilt. Als Reaktion haben große US-Sender Berichte über den Präsidenten eingeschränkt. Werbung für ungesunde Getränke, Alkohol, Glücksspiel und Kryptowährungen. Das haben die Zuschauer am häufigsten in den Live-Bildern der Fußball-WM heuer gesehen. Das zeigt eine Analyse der Universität Bristol. Fast 70% dieser Werbung hat es für ungesunde Lebensmittel und Getränke gegeben. Ausweichen war kaum möglich, weil die Firmenlogos unter anderem auf den Bannern während der Spiele gelaufen sind, sagen die Forscher.
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2: Mit Andi Marada. Es liegen uns derzeit keine Meldungen über Verkehrsstörungen vor. Wir wünschen euch eine gute und vor allem sichere Fahrt. Fahrt vorsichtig.
3: Die kommenden Stunden gibt es viel Sonne, aber auch einen Mix aus Sonne und Wolken. Von Vorarlberg bis Kärnten scheint fast den ganzen Tag die Sonne. Dichtere Wolken gibt es hier nur ab und zu. Mehr Wolken bläst der Wind von Salzburg bis ins Mostviertel. Hier wird es auch teils nass werden, besonders nördlich der Alpen. Im Laufe des Tages hört es aber auf zu regnen. Am Thermometer stehen bis zum Nachmittag 11 bis 19 Grad.
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1: Jazz lässt sich mit einer Vielzahl an Genres kombinieren, sei es Afrobeat, Soul, Hip-Hop, Reggae oder einfach Sounds von Londons Clubszene. Ezra Collective wollten Jazz nie in eine Schublade pressen. Die fünfköpfige Londoner Band gibt es seit 2016. Kennengelernt haben sich die Musiker über einen Jugendclub. 2023 gewann die Band mit Where I'm Meant to Be den Mercury Prize. Jetzt ist ihr neues Meisterwerk da, das Album Here Because of Hope.

Hinter dem Titel steckt mehr. Für Frontman und Drummer Femi Colioso steckt darin eine Frage. Warum klingt so viel schwarze Musik, die aus Schmerz entstanden ist, trotzdem so voller Freude? Seine Antwort lautet: Hoffnung. Sie wollen nicht so tun, als wäre immer alles gut, sondern anerkennen, dass zwischen Schmerz und Freude etwas liegt, das einen weitermachen lässt. Oh,

Dafür haben Ezra Collective das Album wie eine musikalische Reise durch all ihre kulturellen Einflüsse aufgebaut. Dazu kommen Features wie der britisch-gambische Rapper Pa Salieu, die jamaikanische Sängerin Lila Ike oder Leona Lewis. Am Ende sind aus der musikalischen Reise ganze 17 Tracks entstanden.

0: Album Here Because of Hope sieht die Hoffnung nicht kitschig, sondern mehr als Haltung. Veränderung und Hoffnung entstehen dort, wo Menschen mit unterschiedlichen Hintergründen gemeinsam etwas Neues erschaffen. So wie Ezra Collective eben auch selbst damals zur Band wurde. Ihr Album Here Because of Hope, unser Superfly-Album der Woche.
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1: Mit Michael Scheder. Gefängnisse und Justizwachebeamte entlasten, das will die Regierung erreichen. Zum einen sollen Straftäter künftig nach der Hälfte ihrer Haft leichter abgeschoben werden können. Justizministerin Sporer will aber auch bessere Möglichkeiten schaffen, um Straftäter nach der Haft besser in die Gesellschaft einzugliedern. Demnach soll der Strafantritt bis zu 2 Jahre aufgeschoben werden können, wenn die Straftäter gerade eine Schul- oder Berufsausbildung machen. So können sie ihre Ausbildung noch vor dem Haftantritt abschließen. E-Autos boomen in der EU. Im vergangenen Jahr war gut jeder 6. neu zugelassene Pkw ein Elektroauto. Ein Rekordwert, wie die Zahlen der europäischen Statistikbehörde Eurostat zeigen. Den EU-weit größten Anteil reiner E-Auto-Neuzulassungen hat es in Dänemark gegeben. Da fahren 7 von 10 Neuwagen mit Strom. Ja, und dann gibt es noch Norwegen, wo 95% der Neuanmeldungen E-Autos sind. Am anderen Ende steht Kroatien mit nicht mal 2%. Ein durchwachsenes Ergebnis bringt der neue Winterreifentest des ÖAMTC. Von über 30 getesteten Reifen haben nur 6 gut abgeschnitten. 8 sind mit einem glatten nicht genügend durchgefallen. Die größten Sicherheitsunterschiede zeigen sich auf nasser Fahrbahn. Hier fallen viele Modelle deutlich ab. Außerdem sind bekannte Markennamen nicht mehr gleichzeitig eine Qualitätsgarantie. Einzelne weniger bekannte Hersteller schneiden teilweise besser ab als große Anbieter.
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2: Mit Andi Marada. Es liegen uns derzeit keine Meldungen über Verkehrsstörungen vor. Wir wünschen euch eine gute und vor allem sichere Fahrt. Fahrt vorsichtig.
3: Viel Sonne gibt es heute vor allem von Vorarlberg bis Oberkärnten. Von Salzburg ostwärts ziehen dagegen immer wieder Wolken durch und stellenweise regnet es noch leicht. Dazu weht ein kräftiger Nordwestwind auf den

0: Bergen gibt es teilweise auch Sturm. Es bleibt frisch, die Höchstwerte liegen zwischen 11 Grad im Mariazellerland und 21 Grad im Süden.
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2: Heute bringe ich einen sehr dichten Roman mit, in dem man sich, ähnlich wie in den Wirren des Lebens, erst einmal zurechtfinden muss. In Schlag zu, sagt das Glück von der moldawischen Autorin Tatjana Tibuliak, erwachen wir mit der schweren Alkoholikerin Mila, blutend auf einem Parkplatz. Wie die Autorin selbst auch, ist Mila von Chisinau nach Paris emigriert, auf der Flucht vor dem postsowjetischen Chaos. Jetzt ist Mila in ihren 50ern, obwohl ihre Erzählstimme so kindlich wirkt und muss sich im Westen mit Putzjobs über Wasser halten. Vieles in dem Buch ist denkbar eigenartig. Die Beziehungen, etwa zum Kindheitsfreund Malik, die Erinnerungen an alles das, was hätte sein können. Vielleicht liegt das aber auch einfach am Alkoholismus unserer Protagonistin. Schlag zu, sagt das Glück von Tatjana Tibuliak, ist in der Übersetzung von Eva Ruth Wemme bei Aufbau erschienen.
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1: Mit Melanie Wenig. Das nächste mehrjährige EU-Budget und weniger Bürokratie sind unter anderem heute Thema beim EU-Treffen in Brüssel. Österreich fordert etwa, dass der Finanzrahmen für 2028 bis 2034 deutlich kleiner wird. Gleichzeitig will Europaministerin Claudia Bauer Bürokratie abbauen. Österreich will gemeinsam mit 12 weiteren EU-Staaten eine neue Initiative starten, mit der sie Brüssel und der Europäischen Union ein Jahr der Bürokratie-Diät verordnen. Gefängnisse und Justizwachbeamte entlasten, das will die Regierung erreichen. Zum einen sollen Straftäter künftig nach der Hälfte ihrer Haft leichter in ihre Herkunftsländer abgeschoben werden. Justizministerin Sporrer will auch bessere Möglichkeiten schaffen, um Straftäter nach der Haft besser in die Gesellschaft einzugliedern. Demnach soll der Strafantritt bis zu 2 Jahre aufgeschoben werden können, wenn die Straftäter gerade eine Schul- oder Berufsausbildung machen. So können sie ihre Ausbildung noch vor dem Haftantritt abschließen. Formel-1-Rennen werden im kommenden Jahr kürzer, das hat die zuständige Kommission entschieden. 2 bis 3 Runden werden künftig bei den Rennen gestrichen, weil ein Grand Prix nicht mehr als 290 Kilometer ausmachen soll. Der Grund sind neue Regeln bei den Motoren. Den großen Preis von Österreich in Spielberg wird es nächstes Jahr übrigens von 9. bis 11. Juli geben.
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2: Mit Markus Bolletz. Im Stadtgebiet von Wien und der näheren Umgebung herrscht derzeit störungsfreies Verkehrsaufkommen. Ihr habt grünes Licht und Freifahrt. Kommt gut und sicher an euer Ziel.
3: Heute Nachmittag bleibt es vor allem im Westen und Süden sonnig. Im Norden und Osten ziehen immer wieder Wolken durch. Vereinzelt kann es hier auch leicht regnen. Dazu weht ein teils kräftiger Nordwestwind und auf den Bergen kann es auch mal stürmisch werden. Es bleibt frisch mit maximal 11 bis 21 Grad. In der Nacht kühlt es dann stark ab. Stellenweise bildet sich auch Nebel. Die Tiefstwerte liegen zwischen minus 1 und 11 Grad. Um 2.05 Uhr ist dann astronomischer Herbstbeginn.
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1: Mit Melanie Wenig. Das nächste mehrjährige EU-Budget und weniger Bürokratie sind unter anderem heute Thema beim EU-Treffen in Brüssel. Österreich fordert etwa, dass der Finanzrahmen für 2028 bis 2034 deutlich kleiner wird. Gleichzeitig will Europaministerin Claudia Bauer Bürokratie abbauen. Österreich will gemeinsam mit 12 weiteren EU-Staaten eine neue Initiative starten, mit der sie Brüssel und der Europäischen Union ein Jahr der Bürokratie-Diät verordnen. Gefängnisse und Justizwachbeamte entlasten, das will die Regierung erreichen. Zum einen sollen Straftäter künftig nach der Hälfte ihrer Haft leichter in ihre Herkunftsländer abgeschoben werden. Justizministerin Sporrer will auch bessere Möglichkeiten schaffen, um Straftäter nach der Haft besser in die Gesellschaft einzugliedern. Demnach soll der Strafantritt bis zu 2 Jahre aufgeschoben werden können, wenn die Straftäter gerade eine Schul- oder Berufsausbildung machen. So können sie ihre Ausbildung noch vor dem Haftantritt abschließen. Formel-1-Rennen werden im kommenden Jahr kürzer, das hat die zuständige Kommission entschieden. 2 bis 3 Runden werden künftig bei den Rennen gestrichen, weil ein Grand Prix nicht mehr als 290 Kilometer ausmachen soll. Der Grund sind neue Regeln bei den Motoren. Den großen Preis von Österreich in Spielberg wird es nächstes Jahr übrigens vom 9. bis 11. Juli geben.
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2: Mit Markus Bolletz. Im Stadtgebiet von Wien und der näheren Umgebung herrscht derzeit störungsfreies Verkehrsaufkommen. Ihr habt grünes Licht und Freifahrt. Kommt gut und sicher an euer Ziel.
3: Heute Nachmittag bleibt es vor allem im Westen und Süden sonnig. Im Norden und Osten ziehen immer wieder Wolken durch. Vereinzelt kann es hier auch leicht regnen. Dazu weht ein teils kräftiger Nordwestwind und auf den Bergen kann es auch mal stürmisch werden. Es bleibt frisch mit maximal 11 bis 21 Grad. In der Nacht kühlt es dann stark ab. Stellenweise bildet sich auch Nebel. Die Tiefstwerte liegen zwischen minus 1 und 11 Grad. Um 2.05 Uhr ist dann astronomischer Herbstbeginn.
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Optimismus, Energie und Überzeugung. Yes, we can. Das war nicht nur ein Songtitel, sondern eine Botschaft der Pointer Sisters. In den 1970ern, mitten in gesellschaftlichen Umbrüchen wie dem Ende des Vietnamkriegs, sangen sie von Zusammenhalt, sozialer Hoffnung und Lebensfreude. Mit einer Leichtigkeit, die trotzdem Haltung hatte. Aufgewachsen in Oakland, Kalifornien, in einer streng religiösen Familie, lernten die vier Schwestern Bonnie, June, Anita und Ruth Pointer früh, was Harmonie bedeutet. Musikalisch und familiär. Ihr Vater war Pastor. Musik gehörte zum Alltag. Und diese Gospelwurzeln blieben hörbar. Egal, ob sie später Funk, Jazz, Country oder Disco sangen. Mit Songs wie Fairy Tale, für den sie 1975 den Grammy gewannen, überschritten sie Grenzen. Sie waren die erste schwarze Frauenband, die im legendären Grand Ole Opry in Nashville, Tennessee auftraten. Der Erfolg wuchs, aber auch der Druck. 1977 erschien Having a Party, das letzte Album, auf dem alle vier Schwestern gemeinsam zu hören waren. Der Titeltrack war ein jazz-funkiger Abschied einer besonderen Ära, bevor Bonnie die Gruppe verließ, um bei Motown Records eine Solokarriere zu starten.

Doch auch ohne sie ging die Geschichte weiter. Als Anita, Ruth und June Anfang der 80er mit dem Album Breakout zurückkamen, explodierte die Energie. Automatic, Jump, I'm So Excited. Hymnen für eine ganze Generation. 2 Grammys, weltweite Tourneen und das Gefühl, dass diese 3 Stimmen alles konnten.

0: Doch hinter dem Ganzen stand immer die Familie. June kämpfte lange mit gesundheitlichen Problemen. Später stieg ihre Tochter Isa ein. Musikalität blieb anscheinend in ihren Genen. Ruth Pointer tritt bis heute mit Tochter und Enkelin auf. Drei Generationen, eine Energie.
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0: Die Pointer Sisters erinnern uns an eine Zeit, in der Musik Mut gemacht hat. Ihre Songs feiern Vielfalt, Lebenslust und Zusammenhalt. Werte, die aktueller sind denn je. Und so klingt ihr Vermächtnis bis heute. Kraftvoll, bunt und voller Liebe. Das war Zacharias Schier und ihr hört Radio Superfly.
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2: Mit Melanie Wenig. Die Regierung will im Herbst ein Gesetz für mehr Tiefengeothermie auf den Weg bringen. Dabei wird Wärme tief aus der Erde genutzt. Laut Finanzminister Matterbauer könnten damit mindestens 500.000 Haushalte klimafreundlich beheizt werden. Außerdem soll CO2-Speicherung künftig unter strengen Auflagen möglich sein. Aber nur dort, wo es umweltverträglich ist und wo die Sicherheit gegeben ist, so Matterbauer. Der Prozess gegen Signa-Plaitier René Benko hat heute in Innsbruck mit einer Überraschung begonnen. Erstmals hat sich Benko selbst zu den Vorwürfen geäußert. Es heißt, er habe ja 330.000 Euro für die Miete einer Villa gezahlt, obwohl sein Imperium vor dem finanziellen Kollaps gestanden ist. Befragt wurde auch der Ex-Geschäftsführer der Vermietungsgesellschaft. Er hat teils aber die Aussage verweigert. Insgesamt sind 7 Zeugen geladen. Ein Urteil könnte noch heute fallen. Und das neue Museum des Star-Wars-Schöpfers George Lucas öffnet heute seine Türen. Das Lucas Museum of Narrative Art in Los Angeles misst gut 9000 Quadratmeter und zeigt 1300 Objekte, darunter Filmrequisiten, Comics, Originalkostüme sowie auch Kunstwerke von Frida Kahlo oder Banksy.
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3: mit Markus Bolletz. Im Stadtgebiet von Wien und der näheren Umgebung herrscht derzeit störungsfreies Verkehrsaufkommen. Ihr habt grünes Licht und Freifahrt. Kommt gut und sicher an euer Ziel.
4: Heute Abend bleibt es vor allem im Westen und Süden noch sonnig. Sonst ziehen immer wieder Wolken durch. In der Nacht wird es dann deutlich kälter. Stellenweise gibt es auch Nebel. Die Temperaturen sinken auf minus 1 bis minus 11 Grad. Und morgen wird es dann meist sonnig und deutlich weniger windig. In den Alpen kann es in der Früh sogar frostig sein. Tagsüber werden 14 bis 22 Grad erreicht.
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1: Mit Melanie Wenig. Die Regierung will im Herbst ein Gesetz für mehr Tiefengeothermie auf den Weg bringen. Dabei wird Wärme tief aus der Erde genutzt. Laut Finanzminister Matterbauer könnte

0: könnten damit mindestens 500.000 Haushalte klimafreundlich beheizt werden. Außerdem soll CO2-Speicherung künftig unter strengen Auflagen möglich sein. Aber nur dort, wo es umweltverträglich ist und wo die Sicherheit gegeben ist, so Matterbauer. Der Prozess gegen Signa-Pleitier René Benko hat heute in Innsbruck mit einer Überraschung begonnen. Erstmals hat sich Benko selbst zu den Vorwürfen geäußert. Es heißt, er habe ja 330.000 Euro für die Miete einer Villa gezahlt, obwohl sein Imperium vor dem finanziellen Kollaps gestanden ist. Befragt wurde auch der Ex-Geschäftsführer der Vermietungsgesellschaft. Er hat teils aber die Aussage verweigert. Insgesamt sind 7 Zeugen geladen. Ein Urteil könnte noch heute fallen. Und das neue Museum des Star-Wars-Schöpfers George Lucas öffnet heute seine Türen. Das Lucas Museum of Narrative Art in Los Angeles misst gut 9000 Quadratmeter und zeigt 1300 Objekte, darunter Filmrequisiten, Comics, Originalkostüme sowie auch Kunstwerke von Frida Kahlo oder Banksy.
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2: Mit Markus Bolletz. Wir starten in Wien mit dem Nachmittagsverkehr auf der A23 Südosteingänze. In Richtung Kirchstetten gibt es 10 Minuten Zeitverlust zwischen dem Verteilerkreis-Favoriten und der Praterbrücke. Ebenfalls Überlastungen gibt es bereits am Franz-Josefs-Quai, hier 10 Minuten plus im gesamten Verlauf ab dem Schottenring sowie streckenweise am inneren sowie äußeren Gürtel, hier speziell zwischen Meringer und Mustafastraße und ab dem Hauptbahnhof Richtung Tangente. Und 10 Minuten Zeitverlust ebenfalls auf der Brücke der Nauerlände zwischen Gürtel und Nordbrücke. Ansonsten liegen uns aktuell keine weiteren Störungen vor. Gute Fahrt!
3: Heute Abend bleibt es vor allem im Westen und Süden noch sonnig. Sonst ziehen immer wieder Wolken durch. In der Nacht wird es dann deutlich kälter. Stellenweise gibt es auch Nebel. Die Temperaturen sinken auf minus 1 bis minus 11 Grad. Und morgen wird es dann meist sonnig und deutlich weniger windig. In den Alpen kann es in der Früh sogar frostig sein. Tagsüber werden 14 bis 22 Grad erreicht.
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2: Heute bringe ich einen sehr dichten Roman mit, in dem man sich, ähnlich wie in den Wirren des Lebens, erst einmal zurechtfinden muss. In Schlag zu, sagt das Glück von der moldawischen Autorin Tatjana Tebuliak, erwachen wir mit der schweren Alkoholikerin Mila, blutend auf einem Parkplatz. Wie die Autorin selbst auch, ist Mila von Chisinau nach Paris emigriert, auf der Flucht vor dem postsowjetischen Chaos. Jetzt ist Mila in ihren 50ern, obwohl ihre Erzählstimme so kindlich wirkt und muss sich im Westen mit Putzjobs über Wasser halten. Vieles in dem Buch ist denkbar eigenartig. Die Beziehungen, etwa zum Kindheitsfreund Malik, die Erinnerungen an alles das, was hätte sein können. Vielleicht liegt das aber auch einfach am Alkoholismus unserer Protagonistin. Schlag zu, sagt das Glück von Tatjana Tebuliak, ist in der Übersetzung von Eva Ruth Wemme bei Aufbau erschienen.
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3: Mit Melanie Wenig. Signa-Gründer René Benko ist heute am Landesgericht Innsbruck erneut schuldig gesprochen worden. Er wurde wegen betrügerischer Krieder zu 30 Monaten Haft verurteilt. Im Zentrum des Prozesses stand eine Mietvorauszahlung von rund 360.000 Euro für eine Villa in Innsbruck, obwohl sein Imperium vor dem finanziellen Kollaps gestanden ist. Das Urteil muss erst bestätigt werden. Illegale Einreisen über die Balkanroute.

0: Proteste sind heuer bisher deutlich zurückgegangen, heißt es von Italiens Innenminister bei einem Treffen in Belgrad. Bis inklusive August sei die Zahl der Einreisen um rund 30% zurückgegangen im Vergleich zum vergangenen Jahr. Italien will die 2023 wieder eingeführten Grenzkontrollen zu Slowenien möglichst bald wieder aufheben. Gleichzeitig fordert Italien verstärkte Kontrollen an den EU-Außengrenzen. Und in Norditalien konnten Diebe jetzt mehr als 3000 Flaschen Rotwein stehlen. Der Wert des berühmten gestohlenen Barolo-Rotweins wird auf mehrere hunderttausend Euro geschätzt. Der Einbruch in die Weinkellerei ist erst Tage später aufgefallen. Die Täter hatten Sturmhauben auf, zeigt das Videomaterial. Ungewöhnlich systematisch sollen die Täter dabei vorgegangen sein, die sogar Arbeitsgeräte der Kellerei benutzt haben. Von ihnen fehlt jede Spur.
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2: Mit Markus Bolletz, schönen Nachmittag. Wir beginnen in Niederösterreich auf der Ostautobahn in Richtung Ungarn. Hier gab es zwischen dem Knoten Schwechat und dem Flughafen Schwechat einen Unfall mit mehreren Fahrzeugen. Es sind mehrere Fahrstreifen gesperrt. Ihr braucht hier etwa 10 bis 15 Minuten länger. Dementsprechend im Stau steckt ihr aktuell als Folge des Unfalls auch auf der S1 der Wiener Außenring Schnellstraße in Richtung Schwechat, das Ganze ab dem Tunnel Rannersdorf. Wiener 23 Südostrheingrenze in Richtung Hirstetten, hier 20 Minuten im Nachmittagsverkehr zwischen der Hansandkurve und dem Knoten Kaisermühl. 10 Minuten Zeitverlust jeweils dann streckenweise am inneren und äußeren Gürtel und auch am Franz-Josefs-Quai ab dem Schottenring im gesamten Verlauf. Ansonsten kommt ihr stau- und störungsfrei voran. Ich wünsche gute und sichere Fahrt.
3: Heute Abend ziehen immer wieder einige Wolken durch. In der Nacht wird es deutlich kälter. Stellenweise gibt es auch Nebel. Die Temperaturen sinken auf minus 1 bis 11 Grad. Und morgen wird es dann meist sonnig und deutlich weniger windig. In den Alpen kann es in der Früh sogar frostig sein. Tagsüber werden 14 bis 22 Grad erwartet.
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1: Mit Melanie Wenig. Signa-Gründer René Benko ist heute am Landesgericht Innsbruck erneut schuldig gesprochen worden. Er wurde wegen betrügerischer Krieder zu 30 Monaten Haft verurteilt. Im Zentrum des Prozesses stand eine Mietvorauszahlung von rund 360.000 Euro für eine Villa in Innsbruck, obwohl sein Imperium vor dem finanziellen Kollaps gestanden ist. Das Urteil muss erst bestätigt werden. Illegale Einreisen über die Balkanroute

0: Das sind heuer bisher deutlich zurückgegangen, heißt es von Italiens Innenminister bei einem Treffen in Belgrad. Bis inklusive August sei die Zahl der Einreisen um rund 30% zurückgegangen im Vergleich zum vergangenen Jahr. Italien will die 2023 wieder eingeführten Grenzkontrollen zu Slowenien möglichst bald wieder aufheben. Gleichzeitig fordert Italien verstärkte Kontrollen an den EU-Außengrenzen. Und in Norditalien konnten Diebe jetzt mehr als 3000 Flaschen Rotwein stehlen. Der Wert des berühmten gestohlenen Barolo-Rotweins wird auf mehrere hunderttausend Euro geschätzt. Der Einbruch in die Weinkellerei ist erst Tage später aufgefallen. Die Täter hatten Sturmhauben auf, zeigt das Videomaterial. Ungewöhnlich systematisch sollen die Täter dabei vorgegangen sein, die sogar Arbeitsgeräte der Kellerei benutzt haben. Von ihnen fehlt jede Spur.
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2: Mit Markus Bolletz. Wir starten in Niederösterreich mit dem Verkehrsunfall auf der A4 zwischen dem Knoten Schwechat und dem Flughafen Schwechat. Die Unfallstelle selbst ist mittlerweile geräumt. Auch der Stau hat sich auf der A4 größtenteils schon aufgelöst. Ihr braucht hier aber noch etwa 10 Minuten länger. Gleiches gilt auf der S1, der Wiener Außenring Schnellstraße in Richtung Schwechat ab Maria Lanzendorf. Weiter nach Wiener 23. Ostangente in Richtung Kirchstetten. 20 Minuten Zeitverlust hier noch im Nachmittagsverkehr zwischen Verteilerkreis Favoriten und dem Knoten Prater. Ansonsten kommt ihr stau- und störungsfrei durch die Stadt. Ich wünsche gute und sichere Fahrt nach Hause.
3: Heute Abend ziehen immer wieder einige Wolken durch. In der Nacht wird es deutlich kälter. Stellenweise gibt es auch Nebel. Die Temperaturen sinken auf minus 1 bis 11 Grad. Und morgen wird es dann meist sonnig und deutlich weniger windig. In den Alpen kann es in der Früh sogar frostig sein. Tagsüber werden 14 bis 22 Grad erwartet.

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Optimismus, Energie und Überzeugung. Yes, we can. Das war nicht nur ein Songtitel, sondern eine Botschaft der Pointer Sisters. In den 1970ern, mitten in gesellschaftlichen Umbrüchen wie dem Ende des Vietnamkriegs, sangen sie von Zusammenhalt, sozialer Hoffnung und Lebensfreude. Mit einer Leichtigkeit, die trotzdem Haltung hatte. Aufgewachsen in Oakland, Kalifornien, in einer streng religiösen Familie, lernten die vier Schwestern Bonnie, June, Anita und Ruth Pointer früh, was Harmonie bedeutet. Musikalisch und familiär. Ihr Vater war Pastor. Musik gehörte zum Alltag. Und diese Gospelwurzeln blieben hörbar. Egal, ob sie später Funk, Jazz, Country oder Disco sangen. Mit Songs wie Fairy Tale, für den sie 1975 den Grammy gewannen, überschritten sie Grenzen. Sie waren die erste schwarze Frauenband, die im legendären Grand Ole Opry in Nashville, Tennessee auftraten. Der Erfolg wuchs, aber auch der Druck. 1977 erschien Having a Party, das letzte Album, auf dem alle vier Schwestern gemeinsam zu hören waren. Der Titeltrack war ein jazzfunkiger Abschied einer besonderen Ära, bevor Bonnie die Gruppe verließ, um bei Motown Records eine Solokarriere zu starten.

Doch auch ohne sie ging die Geschichte weiter. Als Anita, Ruth und June Anfang der 80er mit dem Album Breakout zurückkamen, explodierte die Energie. Automatic, Jump, I'm So Excited. Hymnen für eine ganze Generation. 2 Grammys, weltweite Tourneen und das Gefühl, dass diese 3 Stimmen alles konnten.

0: Doch hinter dem Ganzen stand immer die Familie. June kämpfte lange mit gesundheitlichen Problemen. Später stieg ihre Tochter Isa ein. Musikalität blieb anscheinend in ihren Genen. Roof Pointer tritt bis heute mit Tochter und Enkelin auf. Drei Generationen, eine Energie.
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0: Die Pointer Sisters erinnern uns an eine Zeit, in der Musik Mut gemacht hat. Ihre Songs feiern Vielfalt, Lebenslust und Zusammenhalt. Werte, die aktueller sind denn je. Und so klingt ihr Vermächtnis bis heute. Kraftvoll, bunt und voller Liebe. Das war Zacharias Schier und ihr hört Radio Superfly.
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1: Mit Melanie Wenig. Signa-Gründer René Benko ist heute am Landesgericht Innsbruck erneut schuldig gesprochen worden. Er wurde wegen betrügerischer Krieder zu 30 Monaten Haft verurteilt. Im Zentrum des Prozesses stand eine Mietvorauszahlung von rund 360.000 Euro für eine Villa in Innsbruck, obwohl sein Imperium vor dem finanziellen Kollaps gestanden ist. Das Urteil muss erst bestätigt werden. Illegale Einreisen über die Balkanroute sind heuer bisher deutlich zurückgegangen, heißt es von Italiens Innenminister bei einem Treffen in Belgrad. Bis inklusive August sei die Zahl der Einreisen um rund 30% zurückgegangen im Vergleich zum vergangenen Jahr. Italien will die 2023 wieder eingeführten Grenzkontrollen zu

0: Slowenien möglichst bald wieder aufheben. Gleichzeitig fordert Italien verstärkte Kontrollen an den EU-Außengrenzen. Und in Norditalien konnten Diebe jetzt mehr als 3000 Flaschen Rotwein stehlen. Der Wert des berühmten gestohlenen Barolo-Rotweins wird auf mehrere hunderttausend Euro geschätzt. Der Einbruch in die Weinkellerei ist erst Tage später aufgefallen. Die Täter hatten Sturmhauben auf, zeigt das Videomaterial. Ungewöhnlich systematisch sollen die Täter dabei vorgegangen sein, die sogar Arbeitsgeräte der Kellerei benutzt haben. Von ihnen fehlt jede Spur.
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2: Mit Markus Bolletz. Im Stadtgebiet von Wien und der näheren Umgebung herrscht derzeit störungsfreies Verkehrsaufkommen. Ihr habt grünes Licht und Freifahrt. Kommt gut und sicher neuer Ziel.
3: Heute Abend ziehen immer wieder einige Wolken durch. In der Nacht wird es deutlich kälter. Stellenweise gibt es auch Nebel. Die Temperaturen sinken auf minus 1 bis 11 Grad. Und morgen wird es dann meist sonnig und deutlich weniger windig. In den Alpen kann es in der Früh sogar frostig sein. Tagsüber werden 14 bis 22 Grad erwartet.
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1: Raw und Real. Sladek sind einer dieser seltenen Fälle. Eine Band, die Soul nicht in nostalgischem Glanz rekonstruiert, sondern ihn zerlegt, neu zusammensetzt und ungeschönt auf die Bühne wirft. Wer die Augen schließt, meint, in Detroit oder Brooklyn zu sein. Doch die Wahrheit ist simpler. Ein kurzer Trip und man steht mitten im Sound einer der aufregendsten heimischen Soul-Acts der Gegenwart. Keine Effekthascherei, kein überflüssiger Zierat, nur Groove, Soul und drei Musiker, die genau das spielen, was sie fühlen. Dieses kompromisslose Authentizitätsgefühl ist ihr Spirit und das zeigen sie auch auf ihrem aktuellen Album Things Gotta Change. Things gotta change. 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
1: Jazz lässt sich mit einer Vielzahl an Genres kombinieren, sei es Afrobeat, Soul, Hip-Hop, Reggae oder einfach Sounds von Londons Clubszene. Ezra Collective wollten Jazz nie in eine Schublade pressen. Die fünfköpfige Londoner Band gibt es seit 2016. Kennengelernt haben sich die Musiker über einen Jugendclub. 2023 gewann die Band mit Where I'm Meant to Be den Mercury Prize. Jetzt ist ihr neues Meisterwerk da, das Album Here Because of Hope.

Hinter dem Titel steckt mehr. Für Frontman und Drummer Femi Colioso steckt darin eine Frage. Warum klingt so viel schwarze Musik, die aus Schmerz entstanden ist, trotzdem so voller Freude? Seine Antwort lautet: Hoffnung. Sie wollen nicht so tun, als wäre immer alles gut, sondern anerkennen, dass zwischen Schmerz und Freude etwas liegt, das einen weitermachen lässt.

Dafür haben Ezra Collective das Album wie eine musikalische Reise durch all ihre kulturellen Einflüsse aufgebaut. Dazu kommen Features wie der britisch-gambische Rapper Par Salieu, die jamaikanische Sängerin Lila Ike oder Leona Lewis. Am Ende sind aus der musikalischen Reise ganze 17 Tracks entstanden.

0: Das Album Here Because of Hope sieht die Hoffnung nicht kitschig, sondern mehr als Haltung. Veränderung und Hoffnung entstehen dort, wo Menschen mit unterschiedlichen Hintergründen gemeinsam etwas Neues erschaffen. So wie Ezra Collective eben auch selbst damals zur Band wurde. Ihr Album Here Because of Hope, unser Superfly-Album der Woche.
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2: Mit Melanie Wenig. Signa-Gründer René Benko ist heute am Landesgericht Innsbruck erneut schuldig gesprochen worden. Er wurde wegen betrügerischer Krieder zu 30 Monaten Haft verurteilt. Im Zentrum des Prozesses stand eine Mietvorauszahlung von rund 360.000 Euro für eine Villa in Innsbruck, obwohl sein Imperium vor dem finanziellen Kollaps gestanden ist. Das Urteil muss erst bestätigt werden. Illegale Einreisen über die Balkanroute sind heuer bisher deutlich zurückgegangen, heißt es von Italiens Innenminister bei einem Treffen in Belgrad. Bis inklusive August sei die Zahl der Einreisen um rund 30% zurückgegangen im Vergleich zum vergangenen Jahr. Italien will die 2023 wieder eingeführten Grenzkontrollen zu Slowenien möglichst bald wieder aufheben. Gleichzeitig fordert Italien verstärkte Kontrollen an den EU-Außengrenzen. Und in Norditalien konnten Diebe jetzt mehr als 3000 Flaschen Rotwein stehlen. Der Wert des berühmten gestohlenen Barolo-Rotweins wird auf mehrere hunderttausend Euro geschätzt. Der Einbruch in die Weinkellerei ist erst Tage später aufgefallen. Die Täter hatten Sturmhauben auf, zeigt das Videomaterial. Ungewöhnlich systematisch sollen die Täter dabei vorgegangen sein, die sogar Arbeitsgeräte der Kellerei benutzt haben. Von ihnen fehlt jede Spur.
3: Heute Abend ziehen immer wieder einige Wolken durch. In der Nacht wird es deutlich kälter. Stellenweise gibt es auch Nebel. Die Temperaturen sinken auf minus 1 bis 11 Grad. Und morgen wird es dann meist sonnig und deutlich weniger windig. In den Alpen kann es in der Früh sogar frostig sein. Tagsüber werden 14 bis 22 Grad erwartet.
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1: Mit Melanie Wenig. Signa-Gründer René Benko ist heute am Landesgericht Innsbruck erneut schuldig gesprochen worden. Er wurde wegen betrügerischer Krida zu 30 Monaten Haft verurteilt. Im Zentrum des Prozesses stand eine Mietvorauszahlung von rund 360.000 Euro für eine Villa in Innsbruck, obwohl sein Imperium vor dem finanziellen Kollaps gestanden ist. Das Urteil muss erst bestätigt werden. Illegale Einreisen über die Balkanroute sind heuer bisher deutlich zurückgegangen, heißt es von Italiens Innenminister bei einem Treffen in Belgrad. Bis inklusive August sei die Zahl der Einreisen um rund 30% zurückgegangen im Vergleich zum vergangenen Jahr. Italien will die 2023 wieder eingeführten Grenzkontrollen zu Slowenien möglichst bald wieder aufheben. Gleichzeitig fordert Italien verstärkte Kontrollen an den EU-Außengrenzen. Und in Norditalien konnten Diebe jetzt mehr als 3000 Flaschen Rotwein stehlen. Der Wert des berühmten gestohlenen Barolo-Rotweins wird auf mehrere hunderttausend Euro geschätzt. Der Einbruch in die Weinkellerei ist erst Tage später aufgefallen. Die Täter hatten Sturmhauben auf, zeigt das Videomaterial. Ungewöhnlich systematisch sollen die Täter dabei vorgegangen sein, die sogar Arbeitsgeräte der Kellerei benutzt haben. Von ihnen fehlt jede Spur.
2: Heute Abend ziehen immer wieder einige Wolken durch. In der Nacht wird es deutlich kälter. Stellenweise gibt es auch Nebel. Die Temperaturen sinken auf minus 1 bis 11 Grad. Und morgen wird es dann meist sonnig und deutlich weniger windig. In den Alpen kann es in der Früh sogar frostig sein. Tagsüber werden 14 bis 22 Grad erwartet.
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0: Dienstagabend und wir sind wieder live hier am Superfly-Mutterschiff auf der Marilferstraße. Herzlich willkommen zu dieser Ausgabe von Rare & Weldon, der kölsch-wienerischen Freundschaft, hier auf Radio Superfly. Mrs. Morb am Mikrofon, bei mir, neben mir, mit mir, mein werter Kollege, Herr Predi, einen wunderschönen guten Abend.
1: Einen wunderschönen guten Abend, Mrs. Morb und euch Lieben da draußen.
0: Herr Predi wird ja heute synchronisiert.
1: Von Rainer Brandt. Was ist mit den Kohlen?
0: Ja, wir fühlen uns wohl in...
1: Dieses Schiff ist unsinkbar.
0: Das sagst du.
1: Ich habe es versucht, zum Kentern zu bringen, aber es funktioniert einfach nicht.
0: Ja, aber Predi, auch wenn du deine Stimme noch so sehr verstellst.
1: Ich will ja nicht enttarnt werden, weißt du. Ich bin ein V-Mann.
0: Wir erkennen dich natürlich. Alles geht, alles ist möglich in diesem Land.
1: Hier ist wirklich, wirklich mittlerweile echt alles möglich. Hätte ich vor, sagen wir 20 Jahren nicht geglaubt, aber ist das Jahr der Wunder.
0: Ja, und diesen Wundern widmen uns, oder wir uns und hier auch.
1: Natürlich, selbstverständlich.
0: Nämlich den Wundern der Musik.
1: Träumst du von Zwergen?
0: Zum Beispiel. Und von David McCallum.
1: Oh la la.
0: Weil letztens wieder irgendwo eine alte Folge The Man from U.N.C.L.E. gelaufen ist. Und David McCallum ist ja nicht nur ein großartiger Schauspieler, sondern auch ein großartiger Musiker. Das beweist er zum Beispiel hier in The Garden Under the Tree.
1: Genau.

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1: David McCallum in the garden under the tree.
2: Ja.
1: Es ist,
2: wer kennt ihn nicht?
1: Wer kennt ihn nicht? Es ist sehr schnell, sehr plötzlich, sehr rapide kalt geworden.
2: Ich war Freitag.

0: auch schwimmen.
1: Ja. Und, im Hallenbad?
0: Nein, Freitag war doch
1: war es noch okay.
0: Ganz bekannt.
1: Das war so der allerletzte.
0: Der letzte. Es hieß auch so, ich war am Neufelder See, ich gehe ja gern dorthin.
1: Ja.
0: Ich werde nicht vom Tourismusverband irgendwie Neufeld an der Leiter bezahlt, aber ich kann es nur empfehlen.
1: Dass du bezahlt wirst.
0: Ich bitte eindringlich, irgendwie halt meine Kontonummer irgendwie halt endlich ernst zu nehmen. Auf jeden Fall, es war wirklich diese Stimmung auch dort, dass jeder so sagte, Baba, bis zum nächsten Jahr, dieser Sommer ist vorbei. Alle haben es bis zum Schluss ausgehalten dort. Ja. Für mich ein bisschen zu viel Menschen, aber ich habe gesagt, gut, sei es ihnen gegönnt.
1: Sie haben ja auch Recht behalten.
0: Sie haben Recht behalten, schlagartig.
1: Wettersturz.
0: Minus gerade noch nicht, aber bald bestimmt. Also das heißt, was ich versprochen hatte vor paar Sendungen, wo ich meinte, wir werden im November nicht die Antidepressionswochen feiern oder Hilfe anbieten, sondern eher uns weiterhin am Strand wälzen. Ich glaube,
1: daraus wird nichts. Daraus wird nichts.
0: Ich lag falsch.
1: Daran ändert sich nichts. Deswegen auch dieser Song sehr passend. Let's forget the world.

0: Österreichische Musikgeschichte, sozusagen. Das ORF-Rundfunkorchester hier aus den 70ern unter der Leitung von Karel Krautgartner, die Nummer Let's Forget the World mit Brigitte Wall an Mikrofon. Und wir bleiben.
1: Wie passend.
0: Also, wir geben auf.
1: Wir geben einfach auf. Wir brauchen bald Antidepressionswochen. Wir brauchen jemanden, der uns die moderiert, damit wir wieder lachen können.
0: Wir bleiben beim ORF-Rundfunkorchester.
1: Ja, natürlich.
0: Und kommen zu einem Stück unter der Leitung des großartigen Erich.

0: Herrn Schuster.
1: Unser Mann in Graz. Ich werde nie vergessen, und das ist nämlich eine Geschichte noch eben oben drauf. Ich wollte ja mal ein Stück von ihm lizenzieren.
0: Das wusste ich nicht.
1: Wunderbarer von der St. Gerolder Messe, glaube ich. Gerolder hieß das, oder Gerold Steiner, das ist was anderes. das Antwortlied. Und da war ja ein wunderbarer Break drauf. Und ich habe ihn ausfindig gemacht. Habe es irgendwie geschafft, eine Telefonnummer in Graz zu finden, rauszusuchen, über die Uni dort, weil der Professor an der dortigen Uni, welches Fach genau, weiß ich nicht mehr. Die haben mich weitergeleitet. Ich hatte zuerst seine Putzfrau dran. Seine Rheinemarke-Frau. Und die war wunderbar. Und so, nein, der Herr Kleinschuster, der ist gerade im Urlaub. Versuchen Sie es noch einmal. Aber er wird auf jeden Fall, wir werden abheben. Aber nach so, ich hatte es viermal versucht, keiner hebt ab. Also zwei Wochen später, ich wieder am Telefon. Der wunderbare Herr Erich Kleinschuster am Telefon. Total sympathisch, wirklich nett. Man ist auch. Mein Nachnamen konnte natürlich nicht aussprechen, aber Hermann Neulauf ungefähr habe ich verstanden. Ich würde ja gerne, aber die Rechte liegen nicht bei mir. Ich wünsche Ihnen viel Glück dabei. Falls Sie es schaffen, wirklich die Rechte zu bekommen, was ich nicht glaube, Sie wollen das Seven-List rausbringen, das interessiert auch niemanden. Und ich musste noch ein bisschen schmunzeln, ich werde es versuchen, bei diesem bestimmten Major-Label vorzusprechen. Und es ist, er hatte recht bald, es ist nichts draus geworden.
0: Ja, du hattest die Antwort auf die Frage bekommen.
1: Aber halt, ich habe das Antwortlied fast summen können, aber ich wurde nicht erhört bei einem gewissen Plattenlabel der größeren Sorte irgendwie halt.
0: Ja, man wird nicht ernst genommen.
1: Nee, man wird nicht ernst genommen.
0: Wenn aber Erich Kleinschuster wird von uns ernst genommen.
1: Ganz genau, und in diesem Sinne, genug gequatscht, bitte.
0: Silly, Silly heißt das Stück.

0: Ihr hört die Kölsch Wienerische Freundschaft hier auf Radio noch. Superfly. Rand, well done. You name it.
1: This is a game. Die Talente, jawohl, da sind sie wieder.
0: Der Herbst hat begonnen und hat sich wirklich temperaturtechnisch zu Wort gemacht. Die Temperaturen sind gestört.
1: Ich wollte ja nicht schimpfen, aber ich muss schimpfen.
0: Ja.
1: Ich habe jetzt wirklich eine Jacke und ein Pullover an. Und ich friere immer noch. Ich kann das Wort nicht aussprechen. Ich kannte das gar nicht. Nach diesem langen Sommer kannst du das Wort frieren und Kälte. Böhmische Dörfer.
0: Ja. Im Sommer haben sie ja ganz billige Thermometer verkauft, die erst ab 20 Grad begonnen haben.
1: Und Klimaanlagen irgendwie halt um 9,99 Euro nachgeschoben. Irgendwie halt.
0: Made in Burkina Faso, der Thermometer.
1: Jawohl.
0: Unter 20 gibt es bei uns nicht. Auch die Weißweine haben 20 Grad bei uns. Aber deswegen das nächste Stück nur für dich,
1: Herr Freddy. Ja, danke.
0: Damit ein bisschen wärmer wird hier.
1: Summer Love. Hulala, ich hoffe, ich spüre endlich wieder was.

0: Seasons of Doubt, auch bei dieser Ausgabe von Rant. Well done. Ihr seid vollkommen richtig. Hier ist irgendwie, ihr hört es ja, auch schon ein bisschen vorweggenommen, unsere Antidepressionswochen. Wir haben verdammt gute Laune und das, obwohl es heute wirklich so kalt schon war. Mhm. Ich habe mich ganzzeitig in der Früh überhaupt nicht herfahren getraut mit dem Rad. Ich dachte mir...
1: Vor lauter Morgentau und Nebel hast du nichts gesehen.
0: Nein, es geht nicht.
1: Also man braucht schon einfach vielleicht dann doch irgendwie halt...
0: Früher hat man gesagt, kannst du dich noch erinnern an Übergangsjacken?
1: Ja.
0: Die sind völlig...
1: Es gibt in momentan nur noch Winter-Down-Jacken oder T-Shirts.
0: Genau.
1: Dazwischen
0: also
1: gibt es nichts.
0: Nein, ich habe die These auch, Übergangsjacken, die wären jetzt, also es würden so, was ist so, Wegwerfjacken, die man ja nur einmal anzieht. Um Mitternacht war der Übergang.
1: Es fing schon irgendwie halt um 11 Uhr am Abend an. Die Wolken zogen auf,
0: und am
1: die Temperatur
0: Tag
1: sank ins Unmögliche. Ich kann sowas wie 10 Grad kannte ich gar nicht.
0: Nee.
1: Oder 9, vor allem einstellige Betriebe.
0: Völlig verlernt.
1: Wie auch nach diesem Sommer. Und dann plötzlich sowas. Und auf einmal, genau, Übergangsjacken sind passé.
0: Na.
1: Greift einfach ins Regal und klemmt euch irgendwas, was so richtig warm hält. Norweger Pullover zum Beispiel.
0: Zum Beispiel.
1: Lasst die Väter wieder stricken, irgendwie halt, durch ein paar Handschuhe, ein paar warme, ein paar dicke Socken und.
0: Und dann geht raus.
1: Dann geht raus und baut einen Schneemann vielleicht.
0: Oder tanzt im Dunkeln, so wie Dorothy Ashby und Frank West.
1: Dancing in the Dark. Jawohl.

0: Ihr hört die Kölsch-Wienerische Freundschaft auf Radio Superfly, Rare and Well Done, mit Monsieur Smorb
1: und Herr Preddy auf dem unsinkbaren Mutterschiff Superfly hier auf
0: Marienfelstraße.
1: Auf Welle 98.3, wollte ich gerade sagen.
0: Und wir senden live von der Marienfelstraße.
1: Ganz genau.
0: Einer der meistdiskutierten Straßen des Jahrhunderts.
1: Ist es besser geworden?
0: Aber was war schlecht? Früher jedenfalls war es angenehmer, wenn man die Straße überquert hat. Man konnte mit Glück einen Versicherungsfall rausschinden.

0: genau, ganz genau.
1: Wenn man mit geschlossenen Augen über die Straße gegangen ist.
0: Heutzutage setzt die Versicherung passend auf. Die stehen auf der anderen Seite und schauen dich an, ob du es wirklich bist.
1: Für jeden Passanten gibt es einen Versicherungsvertreter.
0: Ey, mittlerweile, das heißt, das Geschäft boomt.
1: Das Geschäft
0: boomt. Wie Hölle.
1: Ja.
0: Sie haben nichts zu verlieren.
1: Nee. Und dann sind wir alle unterwegs. Ihr seht schon, wir sind heute extrem gesellschaftskritisch.
0: Was sind wir das? Nein, ja. Überhaupt nicht. Jetzt wird alles gut. Nach diversen Querelen.
1: Es wird alles gut, wenn du nicht in die Einbahnstraße gerätst. So
0: ja, in den Strudel.
1: Oder in die Sackgasse, so wie Lou Rawls. Dead End Street.

0: African Grooves hier auf Radio Superfly beziehungsweise bei Randwell. Dann Oye Azem Pat Thomas war das hier. Ja, afrikanische Grooves bringen uns nicht nur Wärme ums Herz, ja, sondern auch am ganzen Aber deswegen haben wir uns gedacht, heute in der zweiten Stunde Musik fürs Herz.
1: Yes.
0: Musik von unserer Lieblingsferieninsel, ja, nämlich aus Jamaika.
1: Yes,
0: unser Freund DJ Vadim hat sich dem weltbekannten Label Trojan angenommen und ein kleines Special gemacht. Das gibt's in der zweiten Stunde.
1: Jamaica is an island.
0: Ja, that's correct. Und hier Freddie Cole, A Man Shouldn't Be Lonely.
1: Mhm. Ich würde das Gegenteil behaupten. Er muss einfach.
0: Auf den Straßen.
1: Auf den
2: Achtung! In diesen Zustand kann jeder geraten, der nur 8 Viertel Wein verträgt und 10 trinkt.

0: Freddie Cole, A Man Shouldn't Be Lonely. Deswegen waren wir heute auch wieder zu zweit.
1: Natürlich, nur gemeinsam schaffen wir. Mhm. Reich beschenkt mit vielen Sonntagen, mit den meisten Sonntagen, seitdem man irgendwie halt Sonntag überhaupt messen kann.
0: Der heißeste Sommer
1: selbst
0: überhaupt.
1: Selbst die Mayas haben es nicht gecheckt, nein, irgendwie halt. Sie haben sich irgendwie im Grab umgedreht, die haben ja noch mehr Sonntage als wir damals gehabt.
0: Nein.
1: Fantastisch, danke Sommer. Den Rest irgendwie halt werden wir kritisch noch in der Weihnachtssendung beleuchten.
0: Genau. Mein Bauernkalender ist von der Bank runtergefallen. Runtergefallen.
1: Der Nacht.
0: Im Sommer. Da stimmt ja nichts mehr. Oh, der Bauernkalender hat irgendwas gesagt, von wegen August. Ist der Juli noch so heiß, bringt der August nichts mehr.
1: Als Schweiß, oder was?
0: Ja, aber es ist alles verkehrt gewesen.
1: Es ist egal, wir werden alles Revue passieren lassen, was wirklich Zahlen, Daten, Fakten.
0: Ja.
1: Trotzdem nochmal, es war wunderschön dieser Sommer.
0: Ja.
1: Ich wollte ihn nicht missen, trotz aller Querelen und aller Ups and Downs. Wir bleiben immer noch auf Sendung natürlich irgendwie halt.
0: Ja, klar.
1: Wir müssen auf jeden Fall langsam, aber sicher die zweite Stunde irgendwie halt passieren lassen.
0: Ja.
1: Leider Gottes.
0: Wir werden uns jetzt ins Winkel setzen hier.
1: Natürlich.
0: Und die zweite Stunde genießen. DJ Vadim mit einem Trojan Record Special. Es wird jamaikanisch. In diesem Sinne wünschen wir euch viel Vergnügen.
1: Danke. Mein lieber Smoa, hast du diese Woche wieder eine Auflegerei, wo wir hin müssen?
0: Noch ist mir nichts bewusst.
1: Falls, werden wir es nachreichen.
0: Ja. Nein, diese Woche ist seit langem wieder mal nichts.
1: Wunderbar.
0: Ich bin froh darüber.
1: Neun im Bett irgendwie halt mit einem Gläschen Rotwein. Mhm. Perfekt, einem guten Buch. So stellen wir uns irgendwie halt unseren Altersruhestand vor.
0: Genau.
1: Aber noch brauchen wir ein bisschen dahin.
0: Und wer andere liegt auf, so wie jetzt.
1: Ganz
0: viel
1: genau.
0: Vergnügen.
1: Dankeschön. Schönen Abend noch. Bussi. Baba. Ciao.
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